0: What is a beast?
1: Die Holometabula enthalten die Ordnung der Coleoptera mit 166 Familien, 453 Unterfamilien und derzeit 350.000 beschriebenen Arten. Gerber.
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